0: 6, hatten wir es gerade schon.
1: 6-7.
0: 120, B. David Street, Claflin, Civil.
1: Civil.